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1: Aber es kann ja nicht die Lösung sein, dass man einen Fehler macht und danach einfach in eine kollektive Amnesie verfällt. Also ich muss schon sagen, mich triggert das tatsächlich ein bisschen, dass man darf dieses Wort Corona oder so ja quasi gar nicht mehr sagen, ohne dass ein losgeht. Und also ich weiß nicht, wie es euch geht, aber ihr wart wahrscheinlich die letzten 3 Jahre auch dabei, wie oft man einfach wirklich frustriert war, weil dieser Punkt einfach immer und immer wieder überschritten wurde, indem man ein bisschen Menschlichkeit erwartet hat und da war einfach eine Wand. Und ich finde, da muss tatsächlich was kommen. Und die schulden uns das nicht, aber sie schulden es der Gesellschaft.
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1: Anja Reschke, die Panorama moderiert. Und Anja Reschke hat gesagt in einem Podcast, du kannst jeden Tag deine Meinung sagen. Du kannst sagen, ich finde den Kanzler scheiße und dir passiert gar nichts. Wo sonst ist das so? Du kannst Leute beschimpfen und diesen Wert sieht gar keiner mehr. Ich höre nur noch, wie schlimm alles geworden ist. Das sagt Anja Reschke. Und dann hat ein Kollege von mir gesagt, ja, das ist die eine Seite und die andere Seite ist, und zuletzt hat sich der Staat damit gebrüstet, dass er bei 180 Leuten wegen Postings eingeritten ist und offen zugibt, dass es nur der Abschreckung dienen soll. Das heißt also, das sind diese beiden unterschiedlichen Blasen, hat man das Gefühl.
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1: Die können den Schlaf durch nichts ersetzen. Es ist das wichtigste regenerative Instrument, das ihr Körper zur Verfügung hat. Durch keine Pille, durch nichts. 25% der Energie, die sie verbrauchen, verbraucht ihr Gehirn. Und durch diesen enormen Gehirnstoffwechsel wird sehr viel Müll angesammelt. 7 Gramm am Tag, das macht im Jahr 2,5 Kilo an Müll, toxischen Eiweißsubstanzen. Und dieser Müll wird nur und ausschließlich im Schlaf eliminiert über ein System, das glymphatische System heißt. Nehmen Sie sich vor, ausreichend zu schlafen. Weil wenn Sie am Morgen aufwachen und Sie sind nicht klar im Kopf, Sie fühlen sich immer noch müde und schlapp und antriebslos, heißt das, Sie haben zu wenig geschlafen und der Müll, das Klärwerk Ihres Gehirns, das glymphatische System, ist nicht eliminiert. Also Schlaf ganz entscheidend.
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Die Bundesbürger machen sich wegen des Klimawandels deutlich mehr Sorgen als noch vor 16 Jahren. Sie liegen aber unter dem Niveau der Ängste vor Umweltschäden in den 80er Jahren. Das zeigt eine Auswertung von Daten des sozioökonomischen Panels, SOEP, durch das DIW Berlin, die den Zeitungen der Funke Mediengruppe vorlag. Dabei zeigen jüngere Jahrgänge sich grundsätzlich deutlich besorgter über die Auswirkungen des Klimawandels als ältere. Innenminister Alexander Dobrindt, CSU, plant, BND und Verfassungsschutz schlagkräftiger zu machen. Ziel ist es, mehr Informationen zu sammeln und auch aktiv einzugreifen. Dobrindt spricht davon, den Nachrichtendienst zu einem echten Geheimdienst weiterzuentwickeln. Künftig sollen Agenten nicht nur beobachten, sondern zurückschlagen können. Auch Sabotage im Ausland ist im Gespräch, etwa durch Manipulation von Drohnen oder militärischer Software. Das wäre ein deutlicher Bruch mit bisherigen Regeln. Begründet wird das mit neuen Bedrohungen durch Cyberangriffe, Spionage und hybride Kriegsführung. Kritiker dürften vor allem die erweiterten Befugnisse und Eingriffe im Ausland hinterfragen. Die Pläne markieren einen möglichen Kurswechsel in der deutschen Sicherheitspolitik. Angesichts von Drohungen und körperlichen Angriffen ist die Einführung von Ausweiskontrollen und Videoüberwachung in einigen Freibädern Berlins einem Gerichtsurteil zufolge rechtens. Der Schutz von Leben, Gesundheit und Freiheit sei höher zu gewichten als der Eingriff in das Recht auf informationelle Selbstbestimmung, entschied das Berliner Verwaltungsgericht am Mittwoch. Wegen Schlägereien und sexueller Belästigung von Mädchen und Frauen

0: Von als Clan auftretenden sogenannten jungen Männern haben die Berliner Bäderbetriebe flächendeckende Ausweiskontrollen ab 14 Jahren und punktuelle Videoüberwachung im Eingangsbereich in einigen Bädern eingeführt. Die norwegischen Diplomaten Mona Juul und Terje Rød-Larsen waren enge Vertraute von Sexualstraftäter Jeffrey Epstein. Sie mussten zurücktreten, ansonsten gab es bislang keine Konsequenzen. Jetzt nahm sich ihr Sohn Edward Juul Rød-Larsen das Leben. Das unmittelbar nachdem offiziell Untersuchungen der finanziellen Verbindungen zu Epsteins Netzwerk aufgenommen wurden. Edward wurde von seinen Eltern schon als Kind auf die Epstein-Horrorinsel mitgenommen. Und er war als Erbe von 5 Millionen Dollar im Testament von Jeffrey Epstein eingetragen. 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
1: Rüstungsindustrie freut sich. Ah ja, Sigmar Gabriel ist ja jetzt bei Rheinmetall. Der geht jetzt in den Aufsichtsrat von Rheinmetall. Bei Thyssen Stahl hat er ja hingeschmissen. Und jetzt geht er zu Rheinmetall, Belohnung für gute Propagandaarbeit. Also er hat ja fest ins Pistorius-Horn geblasen. Und dafür soll er wohl circa... Also bitte, bist du undersexed oder was? Das ist ja unglaublich. Und der kriegt anscheinend so um die 100.000 pro Jahr dafür. Wirklich? Also
2: für einen Aufsichtsrat? Normalerweise
1: ein Aufsichtsrat. Also kann ich jetzt nicht richtig bestätigen. Ich habe das so gelesen, ich habe auch so ein Wisch gesehen, aber gut, das ist ohne Gewehr. Ja, aber Sigmar Gabriel...
2: Ohne Gewehr bei Rheinmetall, Ich wusste nicht.
3: Lauter solche Wortwitze.
2: Es klingt furchtbar plausibel.
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1: Sie hat vor allem, Alice Weidel hat Themen angesprochen über die deutsche Innenpolitik, eben über Merkel, über die Einwanderungspolitik, über die Folgen dessen und vieles mehr über die deutsche Innenpolitik, die natürlich in der Welt überhaupt nicht in dem Maße bekannt sind. Diese Möglichkeit hat Elon Musk mit diesem X-Gespräch gegeben.
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1: Warum wurden die Grenzen geöffnet in Deutschland?
2: Genau.
1: Ne? Dafür gibt es ein Protokoll vom 5. September 2015. Angela Merkel, also Regierungsamt, da ging es darum, ich verfasse das kurz, ne? Das ist eine Kurzfassung, dass Frau Angela Merkel, die Leute sind angeströmt an der österreichisch-deutschen Grenze und die Polizei hatte bekannt gegeben, dass sie die Grenzen schützen kann. Frau Merkel hat ein Gericht befragen lassen, ob das möglich wäre, ohne Bilder, ohne unschöne Bilder. Und als das Gericht gesagt hat, ja, wir können das nicht garantieren, hat Frau Merkel gesagt, ja gut, wenn die unschönen Bilder morgen nicht zu verhindern sind, dann öffnen wir die Grenzen. Und damit hat sie sich der Medienmacht untergeordnet. Die Medien, jetzt können wir auch da wieder hintergehen, die sich in weiten Teilen in Geiselhaft oder in Schutzkasten der Linken befinden, wenn nicht sogar die Peiniger sind.
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0: 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Das Bundeskriminalamt warnt intern vor einer möglichen Gefährdung von Polizisten durch Linksextremisten. Hintergrund ist ein auf Indymedia veröffentlichtes Drohschreiben, in dem unter dem Motto »Auch Bullen haben Namen und Adressen« dazu aufgerufen wurde, private Daten von Polizeibeamten zu sammeln. Laut einem als VS, nur für den Dienstgebrauch eingestuften BKA-Dokument, könne der Aufruf linke Gruppen dazu motivieren, Beamte auszuspähen, öffentlich zu outen oder deren Eigentum zu beschädigen. Besonders im Fokus stehen demnach Personen mit Bezug zu Verfahren gegen Linksextremisten aus dem sogenannten Budapest-Komplex. Das BKA hält auch eine weitere Eskalation für möglich. In seiner internen Lageeinschätzung warnt die Behörde, dass je nach Radikalisierungsgrad der Täter direkte Bedrohungen, Nötigungen oder sogar körperliche Angriffe auf betroffene Beamte nicht ausgeschlossen werden könnten. Bundesarbeitsministerin Bärbel Baas, SPD, hat eine umstrittene Aussage getroffen. In der Regierungsbefragung erklärte sie, es wandert niemand in unsere Sozialsysteme ein. Die Aussage fiel als Antwort auf eine Frage zur Haushaltslage und Migration. Baas verwies stattdessen auf den Fachkräftemangel und betonte, Arbeit entlaste den Sozialstaat. Gleichzeitig zeigen aktuelle Zahlen ein anderes Bild. 2025 lag der Anteil ausländischer Bürgergeldempfänger bei rund 48%. Die größten Gruppen stammen aus der Ukraine, Syrien, Afghanistan und der Türkei. Ausländer erhielten Leistungen von 21,7 und deutsche Bürger mit und ohne Migrationshintergrund erhielten rund 24,9 Milliarden Euro. Der Rechtsausschuss des Europäischen Parlaments hat sich trotz Betrugsverdachts gegen einen Entzug der parlamentarischen Immunität der CSU-Europaabgeordneten Angelika Niebler ausgesprochen. Eine Mehrheit der Mitglieder lehnte in nicht öffentlicher Sitzung einen entsprechenden Antrag der Europäischen Staatsanwaltschaft ab. Nach Informationen der dpa wird Niebler verdächtigt, jahrelang vom Parlament bezahlte Mitarbeiter für Aufgaben eingesetzt zu haben, die in keinem direkten Bezug zu ihrer Abgeordnetentätigkeit standen. Brisant ist der Fall auch deshalb, weil Niebler im November zunächst öffentlich zusicherte, an einer umfassenden Aufklärung interessiert zu sein, bei ihrer Verteidigungsstrategie dann aber hinter den Kulissen vor allem darauf setzte, die Glaubwürdigkeit und Integrität der Hauptbelastungszeugin in Zweifel zu ziehen und damit die Aufhebung der Immunität zu verhindern, die für weitere Ermittlungen notwendig wäre. Die deutsche Industrie- und Handelskammer warnt vor einer deutlichen Verschärfung der Wirtschaftslage. Wegen des Konflikts im Nahen Osten und der Belastungen rund um die Straße von Hormus erwartet die DIHK für Deutschlands Exporte 2026 kein Wachstum mehr. Die bisherige Prognose von 1% wurde auf 0 gesenkt. Damit zeigt sich erneut, wie stark Deutschlands Wirtschaftsmodell von stabilen Weltmärkten und günstiger Energie abhängt. Während die Weltwirtschaft weiter wächst, bleibt Deutschland mit mageren Prognosen zurück und verliert nach Einschätzung vieler Experten weiter an industrieller Substanz. 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
1: Freiheit fängt beim Individuum an. Und wenn das Individuum anfängt, seine Handlungen auf Freiwilligkeit aufzubauen, dann wird es jetzt sofort feststellen, dass sich sein Leben wahnsinnig schnell verbessert. Und das strahlt auf andere Individuen. Und dadurch findet der gesellschaftliche Wandel in einem evolutionären Prozess statt und nicht in einem revolutionären Prozess, wo man top-down dann irgendeine freiheitliche Idee von oben herab verordnet, per Zwang. Das ist ja wieder in sich selbst widersprüchlich. Also so verstehe ich den Wandel zu einer freiheitlichen Gesellschaft. Also es ist nicht so schlimm, wie man sich das vorstellt. Es beginnt im Kleinen. Man muss es nur mal selbst einfach in die Hand nehmen und anfangen. Und das Schöne dran ist, man braucht da nicht auf die darauf warten, dass irgendeine Utopie real wird, was normalerweise Generationen braucht. Und bis dahin sind wir alle schon unter der Erde, einen Meter. Also das sehe ich da ganz realistisch.
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1: Und ich versteige mich jetzt mal. Schon seit 15 Jahren prognostiziere ich bisher immer im Bekannten- und Verwandtenkreis, die Briten werden den Dollar einführen. Das ist ganz klar, da bleibe ich auch bei. Die Briten, also ich glaube nicht, dass sie ihren Pfund abschaffen aus Traditionsgründen, aber sie koppeln es irgendwann daran. Und wenn man einfach auf die Karte guckt, USA, Grönland bis Großbritannien, das ist dann fast eine Landbrücke. Also dazwischen können sie dann Stege bauen. Das ist ja eine eindeutige Entwicklungsrichtung. Und wenn es so weitergeht mit der EU-Entwicklung, wie stellst du das ein? Aber dann wo sollen die Briten sonst anderes hin als zu diesem amerikanischen oder angelsächsischen Wirtschaftsmodell?
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1: Noch vor wenigen Jahren, da war Deutschland, da hatten wir Grundwerte. Man kannte uns in der Welt für Disziplin, Pünktlichkeit, Ordnung, Sauberkeit. All diese Dinge erodieren in einer so großen Geschwindigkeit, dass es einfach nur noch atemberaubend ist. Und deswegen mache ich meinen Mund auf und deswegen lege ich meinen Finger in die Wunde immer wieder und wieder und wieder.
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Angesichts von Drohungen und körperlichen Angriffen ist die Einführung von Ausweiskontrollen und Videoüberwachung in einigen Freibädern Berlins einem Gerichtsurteil zufolge rechtens. Der Schutz von Leben, Gesundheit und Freiheit sei höher zu gewichten als der Eingriff in das Recht auf informationelle Selbstbestimmung, entschied das Berliner Verwaltungsgericht am Mittwoch. Wegen Schlägereien und sexueller Belästigung von Mädchen und Frauen, von als Clan auftretenden sogenannten jungen Männern, haben die Berliner Bäderbetriebe flächendeckende Ausweiskontrollen ab 14 Jahren und punktuelle Videoüberwachung im Eingangsbereich in einigen Bädern eingeführt. Die norwegischen Diplomaten Mona Juul und Terje Rød-Larsen waren enge Vertraute von Sexualstraftäter Jeffrey Epstein. Sie mussten zurücktreten, ansonsten gab es bislang keine Konsequenzen. Jetzt nahm sich ihr Sohn Edward Juul Rød-Larsen das Leben. Das unmittelbar nachdem offiziell Untersuchungen der finanziellen Verbindungen zu Epsteins Netzwerk aufgenommen wurden. Edward wurde von seinen Eltern schon als Kind auf die Epstein-Horrorinsel mitgenommen. Und er war als Erbe von 5 Millionen Dollar im Testament von Jeffrey Epstein eingetragen. Innenminister Alexander Dobrindt, CSU, plant, BND und Verfassungsschutz schlagkräftiger zu machen. Ziel ist es, mehr Informationen zu sammeln und auch aktiv einzugreifen. Dobrindt spricht davon, den Nachrichtendienst zu einem echten Geheimdienst weiterzuentwickeln. Künftig sollen Agenten nicht nur beobachten,

0: können, sondern zurückschlagen können. Auch Sabotage im Ausland ist im Gespräch, etwa durch Manipulation von Drohnen oder militärischer Software. Das wäre ein deutlicher Bruch mit bisherigen Regeln. Begründet wird das mit neuen Bedrohungen durch Cyberangriffe, Spionage und hybride Kriegsführung. Kritiker dürften vor allem die erweiterten Befugnisse und Eingriffe im Ausland hinterfragen. Die Pläne markieren einen möglichen Kurswechsel in der deutschen Sicherheitspolitik. Nach der großen Welle der Empörung in den sozialen Medien haben Kika, ARD und ZDF die sogenannte Antirassismus-Serie Moment von der Website und aus der Mediathek entfernt. Die Folgen der Serie sind dort nicht mehr abrufbar. Lediglich Clips zu den Darstellern sind noch zu finden. Die Serie behandelte Themen wie Antirassismus auf völlig abstruse Art und Weise, meinten nicht nur Kritiker des zwangsfinanzierten Staatsfernsehens. 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
1: Habeck. Er sieht nicht nur gut aus und ist sympathisch, wie meine Leserinnen zum Teil berichten. Er ist auch noch empathisch, gefühlvoll und tief getroffen, wenn jemand Schwachkopf sagt. Mhm. Dazu stellt man dann eine Anzeige und lässt die Wohnung des Rentners morgens um 6.15 Uhr auseinandernehmen. Was für ein Armutszeugnis, was für ein mickriger Charakter muss hinter sowas stehen. Wenn jemand die Wirtschaft, der Wirtschaftslokomotive Deutschland versenkt, wie ein Herr Habeck, dann wundert er sich über Schwachkopf. Meine Güte, wenn ich mein ganzes Vokabulario hier abschießen würde, wer würde sich aber wundern?
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1: Dann ist eine Innovation aktuell, wenn man eine Innovation aktuell entwickeln möchte, dann braucht man Unternehmergeist. Man muss sich fragen, wer möchte das in diesem Land aktuell noch umsetzen? Also ich persönlich nicht, ganz sicher nicht. Weil das würde bedeuten, wenn ich etwas machen möchte, was innovativ ist, brauche ich Leute, die auch dazu bereit sind, das umzusetzen. Und mit dieser Regierung habe ich das einfach nicht. Da ist für mich das Risiko deutlich zu hoch. Was wir als Makler machen können, ist ganz klar, wir klären auf. Ich sage seit 3 Jahren nichts als die Wahrheit. Und dafür werde ich dann natürlich zensiert. Dann fliegt man aus Gremien raus, man kriegt keine Fachvorträge mehr.
2: Was wäre denn jetzt zum Beispiel ein Beispiel für Wahrheit?
1: Ja, ganz ehrlich, die Wahrheit war bei mir, ich habe es gesehen, was da kommt. Schon vor 1 bis 2 Jahren habe ich gesehen, was da kommt. Und ich habe zu meinen Kunden gesagt, schaut's her, wenn ich euch jetzt erzähle, dass diese Regulierungswahn tatsächlich die Wahrheit ist und richtig ist, dann würde ich euch anlügen. Ganz einfach.
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1: Was für Überwachungsgesetze, die in Hessen Schwarz-Rot verabschiedet haben. Und auch die CDU hat morgen einen Antrag mit IP-Adressenspeicherung und alles wieder im Bundestag. Die werden sich jetzt mit Händen und Füßen genau dagegen wehren, dass wir stärker werden, dass wir die Deutungshoheit bekommen und dass wir irgendwann gewinnen. Und da müssen wir aber stehen bleiben. Es ist wichtig, bei Gegenwind nicht umzukippen und nicht die Rolle rückwärts zu machen und sich zurückzuziehen und den Mund zu halten. Wie du sagst, machen wir den Mund auf. Und das machen immer mehr. Ich sehe es auf X, gerade mit der Schwachkopf-Sache. Ich weiß nicht,
2: wer der Schwarzkopf-Finger
1: ist. Ja, ich weiß aber gar nicht, wie viele hunderttausende Leute das geretweetet haben, obwohl sie befürchtet haben, man könnte mir vielleicht die Tür eintreten morgens um 6 und da steht die Polizei vor der Tür. Sie haben den Mut. Und
3: das ist dieser Streisand-Effekt.
1: Ja. Genau, genau. Und das ist wichtig, dass wir da bleiben und uns dann nicht einschüchtern lassen.
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Am ersten Jahrestag der schwarz-roten Regierung hat der aktuelle Kanzler Friedrich Merz, CDU, dafür geworben, die Zusammenarbeit in kollegialem Geist bis zum regulären Wahltermin in 3 Jahren fortzusetzen. Es gibt zu dieser Koalition keine Alternative, sagte er nach Angaben eines Regierungssprechers in einer regulären Sitzung des Kabinetts. Wir sind staatspolitisch gemeinsam in der Verantwortung, den Erfolg zu suchen, meinte Merz weiter, der derzeit unter Druck steht, da von 48% der Bürger und vielen Politikern das Ende der Koalition gefordert wird. Die deutsche Industrie- und Handelskammer warnt vor einer deutlichen Verschärfung der Wirtschaftslage. Wegen des Konflikts im Nahen Osten und der Belastungen rund um die Straße von Hormus erwartet die DIHK für Deutschlands Exporte 2026 kein Wachstum mehr. Die bisherige Prognose von 1% wurde auf 0 gesenkt. Damit zeigt sich erneut, wie stark Deutschlands Wirtschaftsmodell von stabilen Weltmärkten und günstiger Energie abhängt. Während die Weltwirtschaft weiter wächst, bleibt Deutschland mit mageren Prognosen zurück und verliert nach Einschätzung vieler Experten weiter an industrieller Substanz. Der Rechtsausschuss des Europäischen Parlaments hat sich trotz Betrugsverdachts gegen einen Entzug der parlamentarischen Immunität der CSU-Europaabgeordneten Angelika Niebler ausgesprochen. Eine Mehrheit der Mitglieder lehnte in nicht öffentlicher Sitzung einen entsprechenden Antrag der Europäischen Staatsanwaltschaft ab. Nach Informationen der dpa wird Niebler verdächtigt, jahrelang vom Parlament bezahlte Mitarbeiter für Aufgaben eingesetzt zu haben, die in keinem direkten Bezug zu ihrer Abgeordnetentätigkeit standen. Brisant ist der Fall auch deshalb, weil Niebler im November zunächst öffentlich zusicherte, an einer umfassenden Aufklärung interessiert zu sein, bei ihrer Verteidigungsstrategie dann aber hinter den Kulissen vor allem darauf setzte, die Glaubwürdigkeit und Integrität der Hauptbelastungszeugin in Zweifel zu ziehen und damit die Aufhebung der Immunität zu verhindern, die für weitere Ermittlungen notwendig wäre. Das Bundeskriminalamt warnt intern vor einer möglichen Gefährdung von Polizisten durch Linksextremisten. Hintergrund ist ein auf Indymedia veröffentlichtes Drohschreiben, in dem unter dem Motto »Auch Bullen haben Namen und Adressen« dazu aufgerufen wurde, private Daten von Polizeibeamten zu sammeln. Laut einem als VS, nur für den Dienstgebrauch eingestuften BKA-Dokument, könne der Aufruf linke Gruppen dazu motivieren, Beamte auszuspähen, öffentlich zu outen oder deren Eigentum zu beschädigen. Besonders im Fokus stehen demnach Personen mit Bezug zu Verfahren gegen Linksextremisten aus dem sogenannten Budapest-Komplex. Das BKA hält auch eine weitere Eskalation für möglich. In seiner internen Lageeinschätzung warnt die Behörde, dass je nach Radikalisierungsgrad der Täter direkte Bedrohungen, Nötigungen oder sogar körperliche Angriffe auf betroffene Beamte nicht ausgeschlossen werden könnten. 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
1: Und ich glaube, was auch ein ganz wichtiger Punkt ist, und da an dem muss ich auch arbeiten, ist tatsächlich der Punkt der Vergebung. Also, dass ich auch sozusagen erstens mit mir durchaus auch mal nicht zu hart ins Gericht gehen darf, aber auch mit anderen. Oder auch anderen vergeben, die vielleicht Dinge getan haben, die jetzt nicht schön sind. Ich glaube, das haben wir alle erlebt. Diese Brüche und großen Gräben, die sich da aufgetan haben, aber vielleicht auch da doch zu reflektieren und auch zu entscheiden, okay, ich kann da auch mal nachgeben, vielleicht für das große Ganze.
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1: Also ich glaube, dass Trumps Position, weil sie ökonomisch ist, mit America First oder Make America Great Again, eher in die multipolare Weltlage passt, als das imperialistisch-ideologisch-militaristische Denken von Joe Biden oder von Clinton oder von Obama und anderen. Warum? Weil er es ökonomisch bemisst. Für ihn ist das nicht wieder der Weltpolizist, der überall in der Welt auftaucht, in der Ukraine kämpft und da kämpft und da kämpft, sondern es sind ökonomische Prozesse. Und wenn die BRICS-Staaten hier sozusagen der Angriffspunkt sind, dann sieht er sie als spezifisch ökonomische Konkurrenz zu dem unipolaren Denken, was in seinem Kopf mit America First auch noch drin ist. Aber es ist nicht das unipolare Denken von Joe Biden und den anderen, die sagen, wir müssen die Welt platt machen. Es passt dieses America First eher in die BRICS-Konzeption von Multipolarität als die Joe Biden-Position.
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1: Weißt du, wenn du dir einen Heiligen vorstellst, ne, dann würdest du ja dir jetzt nicht einen Typ vorstellen, der, weiß nicht, so...
2: Ich würde mir nicht den Papst vorstellen, auf jeden Fall.
1: Ja, ich auch nicht, ja, aber von dem rede ich auch gar nicht. Ich meine jetzt wirklich einen Heiligen, wie auch immer. Stell dir irgendjemanden Heiligen vor oder jemanden, den du als heilig erachten würdest. Welche Qualitäten hat ein Heiliger? Da würde niemand sagen, ja, das ist so einer, der macht halt so voll sein Ding, ne, der frisst, keine Ahnung, der ist, also... Der isst halt gerne sehr viel, teilt auch nicht so mit anderen, weil er halt so voll immer Bock hat auf Essen und baut halt so die ganze Zeit, den ganzen Tag an seiner Elektrolokomotiven rum und schottet sich so sehr ab. So würde man sich jetzt eigentlich einen Heiligen nicht vorstellen, sondern beim Heiligen hast du automatisch im Kopf, okay, der teilt mit anderen, der hilft anderen. Es ist immer so, mit heilig assoziieren wir eigentlich immer diese Qualität so, jemand anderem wird geholfen, ein Mensch, der anderen gibt, der sich selbst hergibt für andere.
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Angesichts von Drohungen und körperlichen Angriffen ist die Einführung von Ausweiskontrollen und Videoüberwachung in einigen Freibädern Berlins einem Gerichtsurteil zufolge rechtens. Der Schutz von Leben, Gesundheit und Freiheit sei höher zu gewichten als der Eingriff in das Recht auf informationelle Selbstbestimmung, entschied das

0: Berliner Verwaltungsgericht am Mittwoch. Wegen Schlägereien und sexueller Belästigung von Mädchen und Frauen, von als Clan auftretenden sogenannten jungen Männern, haben die Berliner Bäderbetriebe flächendeckende Ausweiskontrollen ab 14 Jahren und punktuelle Videoüberwachung im Eingangsbereich in einigen Bädern eingeführt. Nach der großen Welle der Empörung in den sozialen Medien haben Kika, ARD und ZDF die sogenannte Antirassismus-Serie Moment von der Website und aus der Mediathek entfernt. Die Folgen der Serie sind dort nicht mehr abrufbar. Lediglich Clips zu den Darstellern sind noch zu finden. Die Serie behandelte Themen wie Antirassismus auf völlig abstruse Art und Weise, meinten nicht nur Kritiker des zwangsfinanzierten Staatsfernsehens. Bundesarbeitsministerin Bärbel Baas, SPD, hat eine umstrittene Aussage getroffen. In der Regierungsbefragung erklärte sie, es wandert niemand in unsere Sozialsysteme ein. Die Aussage fiel als Antwort auf eine Frage zur Haushaltslage und Migration. Baas verwies stattdessen auf den Fachkräftemangel und betonte, Arbeit entlaste den Sozialstaat. Gleichzeitig zeigen aktuelle Zahlen ein anderes Bild. 2025 lag der Anteil ausländischer Bürgergeldempfänger bei rund 48%. Die größten Gruppen stammen aus der Ukraine, Syrien, Afghanistan und der Türkei. Ausländer erhielten Leistungen von 21,7 und deutsche Bürger mit und ohne Migrationshintergrund erhielten rund 24,9 Milliarden Euro. Die Bundesbürger machen sich wegen des Klimawandels deutlich mehr Sorgen als noch vor 16 Jahren. Sie liegen aber unter dem Niveau der Ängste vor Umweltschäden in den 80er Jahren. Das zeigt eine Auswertung von Daten des sozioökonomischen Panels, SOEP, durch das DIW Berlin, die den Zeitungen der Funke Mediengruppe vorlag. Dabei zeigen jüngere Jahrgänge sich grundsätzlich deutlich besorgter über die Auswirkungen des Klimawandels als ältere. 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

0: 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Kommentarausschnitt.
1: Was ist passiert aus psychologischer Perspektive? Ich war unterhalb von diesem psychologischen Immunsystem für Beeinflussung, für Zwang unterwegs. Ich habe sie auf eine Art und Weise beeinflusst, die sie gar nicht mitbekommen haben. Und dazu brauche ich natürlich das Wissen über die menschliche Psyche. Ich muss wissen, wie komme ich an ihr Unbewusstes, wie kann ich sie so beeinflussen, dass sie es erstens nicht mitbekommen und dass sie zweitens keinen Widerstand entwickeln. Und das ist natürlich eine Art und Weise, um Macht auszuüben, die sehr, sehr viele Vorteile hat für diejenigen, die diese Macht ausüben. Und natürlich, Propaganda setzt massiv auf Softpower.
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1: Was bringt es mir, unternehmerisch erfolgreich zu sein, wenn ich in einem Umfeld lebe, in dem ich mich irgendwann nicht mehr wohlfühle? Und das ist doch wie, wenn man gute Erfahrungen gerne mit seinen Freunden teilt oder seinem Liebsten. So sehe ich das mit meinem Volk, wenn man so möchte. Ja. Ich möchte nicht in einem Land leben, wo es mir gut geht, aber ich aus dem Büro rausschaue bei uns in Stuttgart und ich sehe ältere Menschen, Rentner, die im Müll wühlen, weil ihnen die Rente nicht mehr reicht und sie sich deshalb Pfandflaschen suchen müssen. Das ist eine Schande. Und deswegen mache ich meinen Mund nicht zu.
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5: Zeitgleich natürlich reist plötzlich Herr Bilderberg, oder ich glaube, er hat irgendeinen schwedischen Namen eigentlich, reist der ehemalige NATO-Generalsekretär Stoltenberg zu Donald Trump, um mit ihm in Mar-a-Lago zu besprechen, dass er nun als zukünftiger Chef der Bilderberg-Konferenz und noch NATO-Funktionär irgendwie einen Weg dran vorbeisucht. Wieder ein Beispiel für das, was ich schon sagte, der Deep State wächst infiltrierend, und natürlich wird Donald Trump nicht die schlagartige Abkehr von all diesen Seilschaften bringen, aber er bringt eben eine Störung ihrer Machtzirkel. Deswegen, meine Prognose, wird dieser Deep State mit seiner Northern Group allen Ernstes weitermachen mit dem, was wir jetzt seit Tagen erleben. Weitermachen mit der ständigen Eskalation, weitermachen mit dem Zündeln und weitermachen mit dem Provozieren eines tatsächlich echten heißen Krieges. Ich bleibe so pessimistisch zu sagen, wir stehen derzeit näher an einem heißen Weltkrieg, als wir es je taten seit der Kuba-Krise. Zu meinen Lebzeiten, bin ich persönlich überzeugt, gab es nie einen gefährlicheren Moment.
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0: möglich. In seiner internen Lageeinschätzung warnt die Behörde, dass je nach Radikalisierungsgrad der Täter direkte Bedrohungen, Nötigungen oder sogar körperliche Angriffe auf betroffene Beamte nicht ausgeschlossen werden könnten. Der Rechtsausschuss des Europäischen Parlaments hat sich trotz Betrugsverdachts gegen einen Entzug der parlamentarischen Immunität der CSU-Europaabgeordneten Angelika Niebler ausgesprochen. Eine Mehrheit der Mitglieder lehnte in nicht öffentlicher Sitzung einen entsprechenden Antrag der Europäischen Staatsanwaltschaft ab. Nach Informationen der dpa wird Niebler verdächtigt, jahrelang vom Parlament bezahlte Mitarbeiter für Aufgaben eingesetzt zu haben, die in keinem direkten Bezug zu ihrer Abgeordnetentätigkeit standen. Brisant ist der Fall auch deshalb, weil Niebler im November zunächst öffentlich zusicherte, an einer umfassenden Aufklärung interessiert zu sein, bei ihrer Verteidigungsstrategie dann aber hinter den Kulissen vor allem darauf setzte, die Glaubwürdigkeit und Integrität der Hauptbelastungszeugin in Zweifel zu ziehen und damit die Aufhebung der Immunität zu verhindern, die für weitere Ermittlungen notwendig wäre. Am ersten Jahrestag der schwarz-roten Regierung hat der aktuelle Kanzler Friedrich Merz, CDU, dafür geworben, die Zusammenarbeit in kollegialem Geist bis zum regulären Wahltermin in 3 Jahren fortzusetzen. Es gibt zu dieser Koalition keine Alternative, sagte er nach Angaben eines Regierungssprechers in einer regulären Sitzung des Kabinetts. Wir sind staatspolitisch gemeinsam in der Verantwortung, den Erfolg zu suchen, meinte Merz weiter, der derzeit unter Druck steht, da von 48% der Bürger und vielen Politikern das Ende der Koalition gefordert wird. Die norwegischen Diplomaten Mona Juul und Terje Rød-Larsen waren enge Vertraute von Sexualstraftäter Jeffrey Epstein. Sie mussten zurücktreten, ansonsten gab es bislang keine Konsequenzen. Jetzt nahm sich ihr Sohn Edward Juul Rød-Larsen das Leben. Das unmittelbar nachdem offiziell Untersuchungen der finanziellen Verbindungen zu Epsteins Netzwerk aufgenommen wurden. Edward wurde von seinen Eltern schon als Kind auf die Epstein-Horrorinsel mitgenommen. Und er war als Erbe von 5 Millionen Dollar im Testament von Jeffrey Epstein eingetragen. 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
1: Dass Ideologen auch die Medien zu einem gewissen Teil gekapert haben. Wir haben mittlerweile Journalisten, die Aktivisten sind, die ganz klaren ideologischen Anspruch haben. Und das darf nicht sein. Wir haben Journalisten, die mit Politikern klüngeln, die befreundet sind. Das darf auch nicht sein. Es ist, glaube ich, jedem ersichtlich, dass wenn ich mit dem irgendwie privat Abendessen gehe und im Regierungsflieger mitfliege, mein Bericht wahrscheinlich ein wenig voreingenommen sein wird. Und das darf nicht sein. Und das ist aber auch wieder dieses, ich weiß natürlich nicht, was die Motivation von jedem ist, und es ist auch nicht überall so, aber es gibt doch einen großen Teil von ideologisch geprägten Aktivisten, die auch die Unis teilweise kapern und natürlich auch die Medien, um eben ihre Narrative durchzubekommen, und das ist ziemlich offensichtlich, und je skeptischer Gesamtdeutschland wird, umso besser für uns alle. Fragen stellen ist ja nie verkehrt.
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1: Er hatte Leute im Griff, die hunderte Milliarden besitzen. Ja, und auf die würde ich eher zu sprechen kommen, und das mache ich in meinem Buch, weil wir reden viel zu viel über Leonardo DiCaprio oder über Michael Jackson oder wer auch immer auf seiner Insel oder in seiner Villa war. Das ist Boulevard. Das hat mit der Macht von Epstein und mit dem Netzwerk nichts zu tun.
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1: Wie Korrektiv auch selber einräumen musste, praktisch keine Tatsachen, sondern eben nur Meinungsäußerung, Einschätzung, journalistische Einordnung enthält. Der ist aber von vielen Journalisten, auch vor allem vom öffentlich-rechtlichen Rundfunk, dann für bare Münze genommen worden und als Tatsache verbreitet worden. Und dagegen konnten wir vorgehen. Und da haben wir eigentlich alles gewonnen gegen NDR Tagesschau, gegen Heute Journal, gegen SWR, gegen die FAZ, gegen, also Frankfurt Allgemeine Sonntagszeitung, auch gegen den Herausgeber von Korrektiv. Also was man hat gewinnen können, das haben wir gewonnen. Man kann natürlich das Gesamtproblem nicht juristisch lösen, das ist völlig klar. Die Lösung würde darin bestehen, wir bräuchten in Deutschland wieder eine vielfältige Medienlandschaft, eine pluralistische Medienlandschaft, die wir derzeit so nicht haben. Wir erreichen, denke ich, schätze ich, knapp ein Drittel der Bevölkerung, die wissen inzwischen bis zum Überdruss, dass es eine Zeitungsente gewesen ist.
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0: 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Die Deutsche Industrie- und Handelskammer warnt vor einer deutlichen Verschärfung der Wirtschaftslage. Wegen des Konflikts im Nahen Osten und der Belastungen rund um die Straße von Hormus erwartet die DIHK für Deutschlands Exporte 2026 kein Wachstum mehr. Die bisherige Prognose von 1% wurde auf 0 gesenkt. Damit zeigt sich erneut, wie stark Deutschlands Wirtschaftsmodell von stabilen Weltmärkten und günstiger Energie abhängt. Während die Weltwirtschaft weiter wächst, bleibt Deutschland mit mageren Prognosen zurück und verliert nach Einschätzung vieler Experten weiter an industrieller Substanz. Bundesarbeitsministerin Bärbel Baas, SPD, hat eine umstrittene Aussage getroffen. In der Regierungsbefragung erklärte sie, es wandert niemand in unsere Sozialsysteme ein. Die Aussage fiel als Antwort auf eine Frage zur Haushaltslage und Migration. Baas verwies stattdessen auf den Fachkräftemangel und betonte, Arbeit entlaste den Sozialstaat. Gleichzeitig zeigen aktuelle Zahlen ein anderes Bild. 2025 lag der Anteil ausländischer Bürgergeldempfänger bei rund 48%. Die größten Gruppen stammen aus der Ukraine, Syrien, Afghanistan und der Türkei. Ausländer erhielten Leistungen von 21,7 und deutsche Bürger mit und ohne Migrationshintergrund erhielten rund 24,9 Milliarden Euro. Die Bundesbürger machen sich wegen des Klimawandels deutlich mehr Sorgen als noch vor 16 Jahren. Sie liegen aber unter dem Niveau der Ängste vor Umweltschäden in den 80er Jahren. Das zeigt eine Auswertung von Daten des sozioökonomischen Panels, SOEP, durch das DIW Berlin, die den Zeitungen der Funke Mediengruppe vorlag. Dabei zeigen jüngere Jahrgänge sich grundsätzlich deutlich besorgter über die Auswirkungen des Klimawandels als ältere. Innenminister Alexander Dobrindt, CSU, plant, BND und Verfassungsschutz schlagkräftiger zu machen. Ziel ist es, mehr Informationen zu sammeln und auch aktiv einzugreifen. Dobrindt spricht davon, den Nachrichtendienst zu einem echten Geheimdienst weiterzuentwickeln. Künftig sollen Agenten nicht nur beobachten, sondern zurückschlagen können. Auch Sabotage im Ausland ist im Gespräch, etwa durch Manipulation von Drohnen oder militärischer Software. Das wäre ein deutlicher Bruch mit bisherigen Regeln. Begründet wird das mit neuen Bedrohungen durch Cyberangriffe, Spionage und hybride Kriegsführung. Kritiker dürften vor allem die erweiterten Befugnisse und Eingriffe im Ausland hinterfragen. Die Pläne markieren einen möglichen Kurswechsel in der deutschen Sicherheitspolitik. 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
1: Und dann hat er eine große Kundgebung ausgerufen und hat eine Rede gehalten an die Kriegsversehrten und hat denen mitgeteilt, dass die Renten für die Kriegsversehrten gekürzt werden müssen, weil der Staat kein Geld hat. Daraufhin haben die Kriegsversehrten den Mann in die Elbe geworfen und ertränkt. Und als er nochmal ans Ufer schwimmen wollte, haben sie ihn erschossen. Das ist historisch noch nicht so lange her. Ich glaube, dass in Deutschland es ewig lange dauert, bis Leute sich aufregen. Die Geduld, die wir haben, wird ja von anderen schon als Naivität und Dummheit bezeichnet. Aber wenn das dann mal, wie Sie sagten, kippt, wenn der Kipppunkt kommt, fürchte ich, dass es dieselbe Rigorosität wiedergeben wird, aber von der anderen Seite. Und jetzt sind wir bei den runden Tischen. Die Funktion der runden Tische war, dass die Kommunisten nicht erschossen werden, wie in Bukarest der Ceausescu oder so. Das war die Funktion der runden Tische.
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1: Ich weiß auch nicht. Ich glaube, diese ganze Corona-Zeit hatte irgendwie auch den Sinn, die Bürger irgendwie zu unterdrücken und auch gehorsam zu machen.
2: Natürlich. War das ein Feldversuch zu schauen, wie weit können wir gehen? Das ist das alte Jean-Claude Juncker-Prinzip. Der sagt, also in einem anderen Kontext, aber gesagt hat, ja, wir schauen, wie weit wir gehen können und dann, wenn kein Widerstand kommt, gehen wir ein Stückchen weiter. Das ist ja mit dieser ganzen ultra-woken, transgender Gaga-Ideologie genau dasselbe. Ich habe das mal in einem Interview gesagt, die schauen doch genau, wie weit sie gehen können.
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1: Und wir haben einfach seit spätestens der Finanzkrise 2007, 2008 einfach eine Eskalationsspirale gesehen. Also ganz kurz, zuerst wurde Geld gedruckt, um die Banken zu retten, ist das Geld im Finanzsystem hängen geblieben. Dann haben viele Ökonomen gesagt, jetzt kommt die große Inflation, ist aber nicht gekommen, also zumindest nicht auf der Straße, im Supermarkt. Und dann, die kam dann wann? 2020 mit der Pandemie, mit den Lockdowns, wo die Regierungen den Leuten Geld geben mussten, damit sie einigermaßen über die Runden kommen. Jetzt wird das Geld direkt überwiesen. Und dann kommt es natürlich auch an in der Bevölkerung und dann wird es auch ausgegeben und dann gibt es auch wirklich Mainstreet-Inflation im Supermarkt, wie wir sie jetzt sehen, und die ist, glaube ich, auch viel höher, als sie offiziell angegeben wird, zumindest was so, also da ist sehr viel Unruhe drinnen. Also wir sehen den, ich glaube, wir sind in diesem Crash drinnen, er ist nur langgezogen und platt gewalzt.
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Die norwegischen Diplomaten Mona Juul und Terje Rød-Larsen waren enge Vertraute von Sexualstraftäter Jeffrey Epstein. Sie mussten zurücktreten, ansonsten gab es bislang keine Konsequenzen. Jetzt nahm sich ihr Sohn Edward Juul Rød-Larsen das Leben. Das unmittelbar nachdem offiziell Untersuchungen der finanziellen Verbindungen zu Epsteins Netzwerk aufgenommen wurden. Edward wurde von seinen Eltern schon als Kind auf die Epstein-Horrorinsel mitgenommen. Und er war als Erbe von 5 Millionen Dollar im Testament von Jeffrey Epstein eingetragen.

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1: Und so groß wie das klingt, kann das nur wieder eine Profilneurose aus Berlin sein. Das ist ja auch dieser World Health Summit, den man auch kaum aussprechen kann, ist eine Pharma-Lobby, ein Pharma-Lobby-Treffen von Politikern, Wichtigtouren und Industrie, bei denen sie dann den sozusagen die WHO-Plan für Deutschland und Europa abstecken wollen. Und Norbert Hering macht das kurz und sagt, es gibt 7 Punkte, die wir von diesem World Health Summit wissen müssen. Erstens, dass das alles von der Pharmaindustrie bezahlt wird. Zweitens, dass der WHO-Pandemievertrag kippelt. Dass Karl Lauterbach ihn trotzdem für wahnsinnig wichtig hält, weil er weltweit dazu führen kann, dass die sozialen Medien vernünftig zensiert werden, und dass Christian Drosten möchte, dass im Pandemiefall Listen von verlässlichen Wissenschaftlern erstellt werden, die sich zum Stand der Wissenschaft äußern dürfen.
2: Ja, das ist auch der Punkt, der mich am meisten aufgeregt hat, muss ich sagen.
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1: Und der andere Mythos ist, dass der Staat das Effizienzen macht oder die optimale Menge an Infrastruktur bereitstellt. Gerade in Argentinien ist es so gewesen, dass diese Infrastrukturprojekte eigentlich ein Selbstbedienungsladen für Unternehmer mit guten Verbindungen zur politischen Macht gewesen sind. Also da wurden Infrastrukturprojekte vergeben zu völlig überhöhten Preisen an Unternehmer, die eben eine gute Beziehung zum politischen System hatten, beziehungsweise die einen Teil dann dem politischen System zurückgegeben haben. Das heißt, sie haben Geld den Politikern gegeben, dass sie dann diese Unternehmer auswählen für diese Projekte. Das hat dann dazu geführt zu völlig überteuerten Projekten und zu einer unheimlichen Verschwendung von Ressourcen.
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1: Genau. Und das auf der anderen Seite ist nur ein Einheitsbrei, der sich in nichts unterscheidet. Also die SPD pulverisiert sich, die FDP pulverisiert sich durch die Ampelkoalition und sie haben alle ihre Stammwähler verloren, weil sie seit Angela Merkel alle ihre ursprüngliche DNA vernachlässigt haben. Mhm. Auch die CDU, CSU. Wo ist denn noch was von der DNA von Strauß zu spüren, der gesagt hat, rechts von der CSU darf es keine demokratisch legitimierte Partei geben. Das ist doch alles weg. Das ist ja alles Ort dort, wie man sagt in Bayern. Und dann wählen die Leute halt aus Protest, nicht weil sie Anhänger, weil sie den Höcki so super finden oder Herrn Grau oder wie auch immer, sondern sie wählen sie nicht, weil die AfD Leute wie Höcki dabei hat, sondern trotzdem.
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0: 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Angesichts von Drohungen und körperlichen Angriffen ist die Einführung von Ausweiskontrollen und Videoüberwachung in einigen Freibädern Berlins einem Gerichtsurteil zufolge rechtens. Der Schutz von Leben, Gesundheit und Freiheit sei höher zu gewichten als der Eingriff in das Recht auf informationelle Selbstbestimmung, entschied das Berliner Verwaltungsgericht am Mittwoch. Wegen Schlägereien und sexueller Belästigung von Mädchen und Frauen, von als Clan auftretenden sogenannten jungen Männern, haben die Berliner Bäderbetriebe flächendeckende Ausweiskontrollen ab 14 Jahren und punktuelle Videoüberwachung im Eingangsbereich in einigen Bädern eingeführt. Die norwegischen Diplomaten Mona Juul und Terje Rød-Larsen waren enge Vertraute von Sexualstraftäter Jeffrey Epstein. Sie mussten zurücktreten, ansonsten gab es bislang keine Konsequenzen. Jetzt nahm sich ihr Sohn Edward Juul Rød-Larsen das Leben. Das unmittelbar nachdem offiziell Untersuchungen der finanziellen Verbindungen zu Epsteins Netzwerk aufgenommen wurden. Edward wurde von seinen Eltern schon als Kind auf die Epstein-Horrorinsel mitgenommen. Und er war als Erbe von 5 Millionen Dollar im Testament von Jeffrey Epstein eingetragen. Bundesarbeitsministerin Bärbel Baas, SPD, hat eine umstrittene Aussage getroffen. In der Regierungsbefragung erklärte sie, es wandert niemand in unsere Sozialsysteme ein. Die Aussage fiel als Antwort auf eine Frage zur Haushaltslage und Migration. Baas verwies stattdessen auf den Fachkräftemangel und betonte, Arbeit entlaste den Sozialstaat. Gleichzeitig zeigen aktuelle Zahlen ein anderes Bild. 2025 lag der Anteil ausländischer Bürgergeldempfänger bei rund 48%. Die größten Gruppen stammen aus der Ukraine, Syrien, Afghanistan und der Türkei. Ausländer erhielten Leistungen von 21,7 und deutsche Bürger mit und ohne Migrationshintergrund erhielten rund 24,9 Milliarden Euro. Nach der großen Welle der Empörung in den sozialen Medien haben Kika, ARD und ZDF die sogenannte Antirassismus-Serie Moment von der Website und aus der Mediathek entfernt. Die Folgen der Serie sind dort nicht mehr abrufbar. Lediglich Clips zu den Darstellern sind noch zu finden. Die Serie behandelte Themen wie Antirassismus auf völlig abstruse Art und Weise, meinten nicht nur Kritiker des zwangsfinanzierten Staatsfernsehens. 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
1: Aber vielleicht sind wir ja gar nicht so gespalten, wenn man es ein bisschen positiver betrachtet. Vielleicht werden einfach Themen emotionalisiert, die polarisieren natürlich und man muss sich dann einem Thema zuordnen, welcher Konflikt das auch immer ist. Weil wenn wir uns wirklich auf bestimmte Werte einigen würden, ich glaube kaum irgendjemand im Raum würde hier sagen, ich bin pro Krieg oder ich find's toll, wenn andere Menschen öffentlich niedergemacht werden. Ich glaube nicht, dass jemand das aktiv wählt, sondern eher, dass die Themen, dass wir mit einer Emotionalität, die gar nicht mehr gesund ist, diskutieren, dass wir leicht in eine Hysterie verfallen, weil so ein klarer Schnitt, hier ist die eine Seite, da ist die andere, kann man ja auch nicht wirklich erkennen. Ich glaube einfach, die Art und Weise, wie wir Themen behandeln in den Medien, ist ein bisschen ungesund geworden, um es mal wohlwollend zu formulieren.
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1: Sag mal so, ich würde gerne schon mehr Glück und Freude um mich rumsehen. Also ich selber eigentlich, ich habe totales Glück, ich gehe morgens total gerne aus dem Haus, ich habe morgens meine Sendung hier, sowas wie wir heute machen, ne? Ja. Das macht mich, klingt jetzt irgendwie auch so fett aufgetragen, ich mache das total glücklich, ich mache das total Spaß, hier zu sitzen, mit euch zu quatschen, neue Leute kennenzulernen und so, ich finde das super. Und ich finde auch das, was wir heute haben, auch durch Corona, ist im Prinzip für uns, ist es eigentlich geil, weil es zeigt, dass alles das, wofür wir mal eingestanden sind, dass wir das auch einhalten, dass wir weitermachen und dass wir reden, dass wir uns das Maul nicht verbieten lassen und sowas alles. Das finde ich eigentlich alles gut. Und mir tun halt unendlich, also mir tun wirklich die Menschen um mich rum unendlich leid, die da stehen und wissen, dass sie verarscht worden sind oder immer noch verarscht werden und die das nicht merken. Da denkst du immer, das ist wie so ein blödes Tier, was auf so einen Abhang zuläuft und, ja, ja. Und du weißt, es ist gleich Feierabend. Aber es läuft einfach weiter.
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1: USA, die wissen sehr, sehr genau, dass sie die Ukraine nie so stark unterstützen dürfen, dass Russland tatsächlich verlieren würde, weil es natürlich ein Wahnsinn wäre, eine Atommacht so an die Wand zu drängen, dass sie kurz vor einer Niederlage stehen. Und er sagt, eigentlich haben die westlichen Staaten, allen voran die USA, der Ukraine immer genau so viel geliefert, dass sie nicht gewinnen konnte, aber dass auch Russland sozusagen nicht die Oberhand bekommen hat. Und da sieht man, wie zynisch das Ganze ist.
2: Genau.
1: Zurückhaltende Schätzungen gehen ja davon aus, dass schon hunderttausende Menschen auf beiden Seiten wirklich gestorben sind. Wir haben in etwa 200.000 wehrpflichtige Ukrainer in Deutschland, die sagen, ich mache da nicht mit, habe ich vollstes Verständnis dafür. Aber da denke ich, gibt schon ein Stück weit diese Wahrheit zu sagen, dieser Ukraine-Krieg, er ist höchst zynisch, er hat schon viel zu viele Menschenleben gefordert, er hätte eigentlich nie begonnen werden dürfen und er muss jetzt dringend beendet werden. Wir brauchen Waffenstillstand, wir brauchen Frieden.
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Der Rechtsausschuss des Europäischen Parlaments hat sich trotz Betrugsverdachts gegen einen Entzug der parlamentarischen Immunität der CSU-Europaabgeordneten Angelika Niebler ausgesprochen. Eine Mehrheit der Mitglieder lehnte in nicht öffentlicher Sitzung einen entsprechenden Antrag der Europäischen Staatsanwaltschaft ab. Nach Informationen der dpa wird Niebler verdächtigt, jahrelang vom Parlament bezahlte Mitarbeiter für Aufgaben eingesetzt zu haben, die in keinem direkten Bezug zu ihrer Abgeordnetentätigkeit standen. Brisant ist der Fall auch deshalb, weil Niebler im November zunächst öffentlich zusicherte, an einer umfassenden Aufklärung interessiert zu sein, bei ihrer Verteidigungsstrategie dann aber hinter den Kulissen vor allem darauf setzte, die Glaubwürdigkeit und Integrität der Hauptbelastungszeugin in Zweifel zu ziehen und damit die Aufhebung der Immunität zu verhindern, die für weitere Ermittlungen notwendig wäre. Das Bundeskriminalamt warnt intern vor einer möglichen Gefährdung von Polizisten durch Linke.

0: Das BKA hält auch eine weitere Eskalation für möglich. In seiner internen Lageeinschätzung warnt die Behörde, dass je nach Radikalisierungsgrad der Täter direkte Bedrohungen, Nötigungen oder sogar körperliche Angriffe auf betroffene Beamte nicht ausgeschlossen werden könnten. Innenminister Alexander Dobrindt, CSU, plant, BND und Verfassungsschutz schlagkräftiger zu machen. Ziel ist es, mehr Informationen zu sammeln und auch aktiv einzugreifen. Dobrindt spricht davon, den Nachrichtendienst zu einem echten Geheimdienst weiterzuentwickeln. Künftig sollen Agenten nicht nur beobachten, sondern zurückschlagen können. Auch Sabotage im Ausland ist im Gespräch, etwa durch Manipulation von Drohnen oder militärischer Software. Das wäre ein deutlicher Bruch mit bisherigen Regeln. Begründet wird das mit neuen Bedrohungen durch Cyberangriffe, Spionage und hybride Kriegsführung. Kritiker dürften vor allem die erweiterten Befugnisse und Eingriffe im Ausland hinterfragen. Die Pläne markieren einen möglichen Kurswechsel in der deutschen Sicherheitspolitik. Die Deutsche Industrie- und Handelskammer warnt vor einer deutlichen Verschärfung der Wirtschaftslage. Wegen des Konflikts im Nahen Osten und der Belastungen rund um die Straße von Hormus erwartet die DIHK für Deutschlands Exporte 2026 kein Wachstum mehr. Die bisherige Prognose von 1% wurde auf 0 gesenkt. Damit zeigt sich erneut, wie stark Deutschlands Wirtschaftsmodell von stabilen Weltmärkten und günstiger Energie abhängt. Während die Weltwirtschaft weiter wächst, bleibt Deutschland mit mageren Prognosen zurück und verliert nach Einschätzung vieler Experten weiter an industrieller Substanz. 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
1: Ja, aber warte, ich möchte nur eins, müssen wir noch dazu sagen, was auch interessant war. Außenminister Rubio hat ja jetzt auch noch was gesagt. Und zwar, er sagte das, wofür wir als Aluhüte beschimpft wurden. Die Ukraine ist ein Stellvertreterkrieg. Wir haben
2: also die
1: Ukraine.
2: Boris Johnson,
1: ja, wir haben die Ukraine gebeten, die Diplomatie nicht zu sabotieren. Selenskyj, ja, und dann so weiter. Aber er hat gesagt, es ist ein Stellvertreterkrieg zwischen Russland und den USA.
2: Nein.
1: Natürlich gegen die beiden Regierungen. Ja, das sagt der Außenminister der USA.
2: Ja. Also Folge 3.251.781 von Wir haben es vorab gemeldet und alle in den freien Medien wussten es.
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1: Du nennst ja Drosten auch öffentlich einen Wissenschaftsbetrüger. Hat er dich deswegen eigentlich belangt, verklagt oder so?
2: Natürlich nicht. Was soll er machen? Wie will er mich belangen? Also ich habe ja die ganzen Fakten auf meiner Seite. Ich kann beweisen, dass er ein Betrüger ist. Er ist nicht ein Betrüger, er ist einer der größten Kriminellen der Menschheitsgeschichte. Da kann er mich auch nicht für belangen. Ich kann es auch nachweisen. Der hat wahrscheinlich Millionen Leute auf dem Gewissen. Indirekt natürlich, ne? Der hat die ja nicht persönlich umgebracht, aber indirekt hat er sie umgebracht. Mhm. Dadurch, ohne seinen Test, gäb's diese Pandemie nicht. Er hat ja selber in mehreren Interviews gesagt, von wegen, ja, ohne diesen Test wüsste man gar nicht, dass es die Pandemie überhaupt gibt. Das ist ja eine öffentliche Aussage von ihm. Ja?
1: Das ist auch wirklich,
2: das heißt, verrückt. Genau. Und er hat auch beim Interview mit der Wirtschaftswoche gesagt, von wegen, ja, das ist kein Tool, um nachzuweisen, ob jemand krank ist oder nicht.
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1: Es gibt ja diesen legendären Corona-Werbespot der Bundesregierung. Wir waren Helden. Ich weiß nicht, ob Sie ihn kennen. Ist es in der Zukunft, wo sozusagen meine Generation als alte Menschen mal sagt, wir waren Helden damals, so wie man vom Krieg erzählt, weil wir auf der Couch gelegen haben und das Virus und die Welle gebrochen haben. Das, also, und ich glaube, dieser Spot hat insofern total einen Nerv getroffen, weil ganz viele Menschen die Corona-Politik mitgemacht haben, weil sie es toll fanden, mal diese ganze Bürde der Freiheit abzugeben und weil sie es toll fanden, einfach mal auf der Couch liegen zu können, sich nicht schlecht fühlen zu müssen und so weiter. Das war ein Offenbarungseid, wie müde man die Bevölkerung eigentlich ist gegenüber der Freiheit, dem Bürgertum und so weiter, was natürlich anstrengend ist.
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Am ersten Jahrestag der schwarz-roten Regierung hat der aktuelle Kanzler Friedrich Merz, CDU, dafür geworben, die Zusammenarbeit in kollegialem Geist bis zum regulären Wahltermin in 3 Jahren fortzusetzen. Es gibt zu dieser Koalition keine Alternative, sagte er nach Angaben eines Regierungssprechers in einer regulären Sitzung des Kabinetts. Wir sind staatspolitisch gemeinsam in der Verantwortung, den Erfolg zu suchen, meinte Merz weiter, der derzeit unter Druck steht, da von 48% der Bürger und vielen Politikern das Ende der Koalition gefordert wird. Nach der großen Welle der Empörung in den sozialen Medien haben Kika, ARD und ZDF die sogenannte Antirassismus-Serie Moment von der Website und aus der Mediathek entfernt. Die Folgen der Serie sind dort nicht mehr abrufbar. Lediglich Clips zu den Darstellern sind noch zu finden. Die Serie behandelte Themen wie Antirassismus auf völlig abstruse Art und Weise, meinten nicht nur Kritiker des zwangsfinanzierten Staatsfernsehens. Angesichts von Drohungen und körperlichen Angriffen ist die Einführung von Ausweiskontrollen und Videoüberwachung in einigen Freibädern Berlins einem Gerichtsurteil zufolge rechtens. Der Schutz von Leben, Gesundheit und Freiheit sei höher zu gewichten als der Eingriff in das Recht auf informationelle Selbstbestimmung, entschied das Berliner Verwaltungsgericht am Mittwoch. Wegen Schlägereien und sexueller Belästigung von Mädchen und Frauen, von als Clan auftretenden sogenannten jungen Männern, haben die Berliner Bäderbetriebe flächendeckende Ausweiskontrollen ab 14 Jahren und punktuelle Videoüberwachung im Eingangsbereich in einigen Bädern eingeführt. Die Bundesbürger machen sich wegen des Klimawandels deutlich mehr Sorgen als noch vor 16 Jahren. Sie liegen aber unter dem Niveau der Ängste vor Umweltschäden in den 80er Jahren. Das zeigt eine Auswertung von Daten des sozioökonomischen Panels, SOEP, durch das DIW Berlin, die den Zeitungen der Funke Mediengruppe vorlag.

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1: Also ich habe direkt am Anfang Zuschriften bekommen von Soziologen, Politologen, Philosophen, die das Ganze sehr differenziert sahen, während Physiker, Biologen, Chemiker knallhart auf Kurs waren. Aber ein anderes Element ist wohl, dass diejenigen, die viel zu verlieren hatten, eben besonders mitgemacht haben. Ja? Also wenn man jetzt Sanitärinstallateur war, dann konnte man ja sagen, ich finde diesen ganzen Lockdown Schwachsinn. Und trotzdem reparierte man am nächsten Tag noch seine Heizung oder Wasserkräne. Wenn man aber als Amtsgerichtsdirektor, als Universitätspräsident oder als Intendant sowas sagte, da konnte man damit rechnen, am nächsten Tag war man weg.
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1: Ja, und vor allen Dingen, was mich so beeindruckt ist, wie die mal eben so eine Zahl von 1 Billion Euro aufrufen an neuen Schulden. Und ich bin mir relativ sicher, dass den meisten Menschen überhaupt die Dimension von 1 Billion gar nicht klar ist. Und da habe ich mal ein schönes Beispiel gefunden. Und zwar ist es tatsächlich so, dass 1 Million Sekunden 11,57 Tagen entsprechen. Ja, also anders gesagt, 11,57 Tage haben 1 Million Sekunden. Bei 1 Milliarde Sekunden sind es schon 31,7 Jahre. Also 31,7 Jahre bestehen aus 1 Milliarde Sekunden. So, und jetzt kommt's. Hast du irgendeine Vorstellung, wie viele Jahre 1 Billion Sekunden sind?
2: 1 Billion Sekunden?
1: Mhm.
2: Ja, da sind wir im Tausenderbereich, ne?
1: Ja, ein bisschen mehr noch, im fünfstelligen Tausenderbereich, nämlich 1 Billion Sekunden entsprechen in etwa 31.688 Jahren. Und das muss man sich tatsächlich auf der Zunge zergehen lassen.
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1: Also auch, natürlich haben wir die Geschichte mit der AfD bei uns in Deutschland und es gibt die berühmte Brandmauer, die ich für ziemlich idiotisch halte, weil im Grunde genommen kann man sie genau umdrehen. Die AfD braucht bloß einen Antrag beizubringen im Bundestag. Wir wollen ein Verbot der AfD und alle müssen dagegen sein, weil der Antrag von der AfD eingebracht worden ist. Ja. Und so würde es weitergehen. Also Sie könnten das auf die Spitze treiben. Wir hatten hier in Stuttgart, in der Nähe von Stuttgart, in Backnang gab es einen Antrag von der kommunalen AfD, ein Theater, kein recht ganz normales kleines Theater zu unterstützen. Ein paar grüne Abgeordnete waren dafür und Frau Ricarda Lang sagte dann, das geht überhaupt gar nicht, kein Antrag der AfD geht durch. Und das ist dann so eine Brüskierung, eine Undifferenzierung, und dieses Wort Undifferenziertheit ist wirklich sehr überhandnehmend in Deutschland, sowohl personell wie auch persönlich, wie auch politisch.
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0: 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Innenminister Alexander Dobrindt, CSU, plant, BND und Verfassungsschutz schlagkräftiger zu machen. Ziel ist es, mehr Informationen zu sammeln und auch aktiv einzugreifen. Dobrindt spricht davon, den Nachrichtendienst zu einem echten Geheimdienst weiterzuentwickeln. Künftig sollen Agenten nicht nur beobachten, sondern zurückschlagen können. Auch Sabotage im Ausland ist im Gespräch, etwa durch Manipulation von Drohnen oder militärischer Software. Das wäre ein deutlicher Bruch mit bisherigen Regeln. Begründet wird das mit neuen Bedrohungen durch Cyberangriffe, Spionage und hybride Kriegsführung. Kritiker dürften vor allem die erweiterten Befugnisse und Eingriffe im Ausland hinterfragen. Die Pläne markieren einen möglichen Kurswechsel in der deutschen Sicherheitspolitik. Bundesarbeitsministerin Bärbel Baas, SPD, hat eine umstrittene Aussage getroffen. In der Regierungsbefragung erklärte sie, es wandert niemand in unsere Sozialsysteme ein. Die Aussage fiel als Antwort auf eine Frage zur Haushaltslage und Migration. Baas verwies stattdessen auf den Fachkräftemangel und betonte, Arbeit entlaste den Sozialstaat. Gleichzeitig zeigen aktuelle Zahlen ein anderes Bild. 2025 lag der Anteil ausländischer Bürgergeldempfänger bei rund 48%. Die größten Gruppen stammen aus der Ukraine, Syrien, Afghanistan und der Türkei. Ausländer erhielten Leistungen von 21,7 und deutsche Bürger mit und ohne Migrationshintergrund erhielten rund 24,9 Milliarden Euro. Die deutsche Industrie- und Handelskammer warnt vor einer deutlichen Verschärfung der Wirtschaftslage. Wegen des Konflikts im Nahen Osten und der Belastungen rund um die Straße von Hormus erwartet die DIHK für Deutschlands Exporte 2026 kein Wachstum mehr. Die bisherige Prognose von 1% wurde auf 0 gesenkt. Damit zeigt sich erneut, wie stark Deutschlands Wirtschaftsmodell von stabilen Weltmärkten und günstiger Energie abhängt. Während die Weltwirtschaft weiter wächst, bleibt Deutschland mit mageren Prognosen zurück und verliert nach Einschätzung vieler Experten weiter an industrieller Substanz. Die norwegischen Diplomaten Mona Juul und Terje Rød-Larsen waren enge Vertraute von Sexualstraftäter Jeffrey Epstein. Sie mussten zurücktreten, ansonsten gab es bislang keine Konsequenzen. Jetzt nahm sich ihr Sohn Edward Juul Rød-Larsen das Leben. Das unmittelbar nachdem offiziell Untersuchungen der finanziellen Verbindungen zu Epsteins Netzwerk aufgenommen wurden. Edward wurde von seinen Eltern schon als Kind auf die Epstein-Horrorinsel mitgenommen. Und er war als Erbe von 5 Millionen Dollar im Testament von Jeffrey Epstein eingetragen. 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
1: Wenn ich das Wort Nazi oder rechts oder auch Faschismus höre, es langweilt mich mittlerweile fast. Es ist ein stumpfes Schwert, es ist eine Keule, mit der man ja immer auf Andersdenkende, ne, teilweise sogar die Mehrheit eingedroschen hat. Und für mich haben diese extremen Kampfbegriffe, von denen du, Jasmin, ja gerade gesagt hast, wo soll da noch die Steigerung sein? Also sozusagen sofort mit der größten, fettesten Keule zuzuschlagen, haben bei mir zu dem Effekt geführt, dass ich sie nicht mehr ernst nehme. Ja? Und da fragt man sich natürlich schon, ist es eigentlich gewollt, dass wir abstumpfen? Oder ist es einfach nur gewollt, dass wir uns in so ganz groben Schablonen bewegen und eben dieser interessante inhaltlichen Ausführung eigentlich uns damit gar nicht mehr beschäftigen? Also die Schwarz-Weiß-Einteilung von Menschen, gut, böse, Faschist, Antifaschist und so weiter.
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1: Wenn wir nicht mehr Tatsachen benennen dürfen, also wenn ich heute sage, Ricarda Lang ist dick zum Beispiel, ja, dann bewege ich mich ja schon auf sehr, sehr dünnem Eis. Dann kann es eben sein, dass das BKA anfängt, gegen mich zu ermitteln. Wenn ich einen Mann in Frauenkleidern sehe und sage, das ist ein Mann, dann ist auch das, obwohl man jetzt sprachlich eigentlich nicht gegen irgendetwas auf die Sprache bezogen verstößt, ein Tatbestand, der dazu führt, dass wir Sprache mit immer größerer Verunsicherung benutzen. Und das ist durch diese Opferkategorisierung geschaffen worden, die quasi eine Art von Dschungel von Fettnäpfchen kreiert hat, in die wir jederzeit reintreten können und die immer drakonischere Konsequenzen nach sich ziehen. Und das ist die Gefahr.
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1: Also das heißt, ich habe manchmal das Gefühl, es kann nur noch der liebe Gott mit der Faust dazwischen hauen. Denn im Moment, ehrlich gesagt, Andreas, erscheint mir das recht aussichtslos, wenn ich sehe, was Frau von der Leyen da jetzt mit den Rüstungsdeals und dass sie schon wieder alles verteilen will an die EU, plant, dann sehe ich erstmal schwarz für die EU.
2: Ja, für ein paar Jahrzehnte wird es in Europa jetzt außerordentlich schlimm werden. Das hat sich noch gar keiner vorgestellt. Aber es ist nicht verloren. Dieser Tiefgang, der vor uns liegt, aus welchen Gründen auch immer, der wird irgendwann wieder der Vergangenheit angehören. Aber eines muss man ganz klar sagen, wenn jetzt beispielsweise junge Menschen sind, 16, 18 Jahre, und die suchen irgendwann eine Karriere, die sollten versuchen, ihren Fokus darauf zu haben, Europa weitgehend im Prinzip hinter sich zu lassen. Ich rede nicht von der EU, ich rede von Europa, inklusive der Nicht-EU-Länder wie Montenegro oder Schweiz und so weiter, die ja mehr in der EU sind, als ihnen lieb ist.
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0: 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Angesichts von Drohungen und körperlichen Angriffen ist die Einführung von Ausweiskontrollen und Videoüberwachung in einigen Freibädern Berlins einem Gerichtsurteil zufolge rechtens. Der Schutz von Leben, Gesundheit und Freiheit sei höher zu gewichten als der Eingriff in das Recht auf informationelle Selbstbestimmung, entschied das Berliner Verwaltungsgericht am Mittwoch. Wegen Schlägereien und sexueller Belästigung von Mädchen und Frauen, von als Clan auftretenden sogenannten jungen Männern, haben die Berliner Bäderbetriebe flächendeckende Ausweiskontrollen ab 14 Jahren und punktuelle Videoüberwachung im Eingangsbereich in einigen Bädern eingeführt. Der Rechtsausschuss des Europäischen Parlaments hat sich trotz Betrugsverdachts gegen einen Entzug der parlamentarischen Immunität der CSU-Europaabgeordneten Angelika Niebler ausgesprochen. Eine Mehrheit der Mitglieder lehnte in nicht öffentlicher Sitzung einen entsprechenden Antrag der Europäischen Staatsanwaltschaft ab. Nach Informationen der dpa wird Niebler verdächtigt, jahrelang vom Parlament bezahlte Mitarbeiter für Aufgaben eingesetzt zu haben, die in keinem direkten Bezug zu ihrer Abgeordnetentätigkeit standen. Brisant ist der Fall auch deshalb, weil Niebler im November zunächst öffentlich zusicherte, an einer umfassenden Aufklärung interessiert zu sein, bei ihrer Verteidigungsstrategie dann aber hinter den Kulissen vor allem darauf setzte, die Glaubwürdigkeit und Integrität der Hauptbelastungszeugin in Zweifel zu ziehen und damit die Aufhebung der Immunität zu verhindern, die für weitere Ermittlungen notwendig wäre. Nach der großen Welle der Empörung in den sozialen Medien haben Kika, ARD und ZDF die sogenannte Antirassismus-Serie Moment von der Website und aus der Mediathek entfernt. Die Folgen der Serie sind dort nicht mehr abrufbar. Lediglich Clips zu den Darstellern sind noch zu finden. Die Serie behandelte Themen wie Antirassismus auf völlig abstruse Art und Weise, meinten nicht nur Kritiker des zwangsfinanzierten Staatsfernsehens. Das Bundeskriminalamt warnt intern vor einer möglichen Gefährdung von Polizisten durch Linksextremisten. Hintergrund ist ein auf Indymedia veröffentlichtes Drohschreiben, in dem unter dem Motto »Auch Bullen haben Namen und Adressen« dazu aufgerufen wurde, private Daten von Polizeibeamten zu sammeln. Laut einem als VS, nur für den Dienstgebrauch eingestuften BKA-Dokument, könne der Aufruf linke Gruppen dazu motivieren, Beamte auszuspähen, öffentlich zu outen oder deren Eigentum zu beschädigen. Besonders im Fokus stehen demnach Personen mit Bezug zu Verfahren gegen Linksextremisten aus dem sogenannten Budapest-Komplex. Das BKA hält auch eine weitere Eskalation für möglich. In seiner internen Lageeinschätzung warnt die Behörde, dass je nach Radikalisierungsgrad der Täter direkte Bedrohungen, Nötigungen oder sogar körperliche Angriffe auf betroffene Beamte nicht ausgeschlossen werden könnten. 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
1: Ich würde mir wünschen, dass Menschen einfach erkennen, dass das eine sehr verrückte Ansicht ist. Und wir leben ja auch gerade nicht in einer Welt in Deutschland, dem besten Deutschland aller Zeiten, wo wir es mit Parteien zu tun haben, die irgendwie Partei sind, sondern es ist nur noch Hysterie. Ich nenne die Kollegen ja gerade Greentology. Wer den Parteitag gesehen hat, der grünt mehr. Es ist irre, was da passiert. Die stehen ja, was ich, irgendeiner Sekte in nichts nach. Und ich halte diese Art von Stimmung für extrem gefährlich. Weil erstens ist es eine totale Verharmlosung der NS-Herrschaften, des Holocaustes, wenn jeder ein Nazi ist, der eine andere Meinung hat. Und zweitens ist man stumpft eben ab. Und drittens ist es eine üble Diffamierung. Und ich mache mir schon Sorgen, dass man in diesem Land ungestraft Politiker Ziegenficker nennen kann oder Nazischlampe. Aber wenn man einen Schwachkopf als Schwachkopf bezeichnet, kommt der Special Forces.
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1: Wenn gewisse Politiker Solidarität sagen, meinen sie das Geld nehmen von den einen und damit ihre Ziele verfolgen, hat nichts damit zu tun. So ist es aus meiner Sicht mit diesem Begriff Migranten, denn ich sehe diese Menschen nicht so. Wer so auftritt, wie wir es auch mit diesen Silvester-Episoden sehen, ja, den Hass gegen alles, was ihnen irgendwie deutsch scheint dort, die Verachtung, die sie da raushängen lassen, dieser Wunsch zu kämpfen gegen den Staat, gegen die Gesellschaft, in der sie da sind, was hat das mit Migration zu tun? Das ist Invasion, das ist Kampf, das ist Feindschaft und es ist nicht das, was ein Migrant, der irgendein Land geht, um dort zu leben, in irgendeiner Weise ja motivieren darf, damit er als Migrant gelten kann. Also aus meiner Sicht sind es keine Migranten.
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1: Aber in der Praxis, sagt er, können wir den Staat nicht einfach so abschaffen. Ja, in der Praxis gibt es viele Restriktionen und auch Abhängigkeiten, dass man, wo man die Leute nicht ins Nichts jetzt fallen lassen kann von heute auf morgen. Das heißt, in der Praxis, sagt er, ist der Minimalstaatler. So, was ist jetzt ein Minimalstaatler? Oder was sind die Aufgaben des Minimalstaats? Das sind die Sicherheit, äußere und innere Sicherheit und Justiz. Auch das geht natürlich von heute auf morgen nicht. Ja, er hat zum Beispiel, ja, die Hilfen für die Armen hat er ja nicht gekürzt. Er hat bei den Transporten gekürzt, ja. Aber er hat gleichzeitig natürlich auch die Inflationssteuer abgeschafft, ja. Das heißt, er hat eigentlich real 15% des Bruttoinlandsprodukts den Menschen zurückgegeben. Ja, es gab ja ein Defizit von 15%. Und das ist die Staatsausgaben sind eben die Last, die auf der ganzen Bevölkerung liegt, auch den Armen, und die hat er ihnen zurückgegeben, indem er zum Beispiel die Inflationssteuer radikal gesenkt hat.
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0: 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Am ersten Jahrestag der schwarz-roten Regierung hat der aktuelle Kanzler Friedrich Merz, CDU, dafür geworben, die Zusammenarbeit in kollegialem Geist bis zum regulären Wahltermin in 3 Jahren fortzusetzen. Es gibt zu dieser Koalition keine Alternative, sagte er nach Angaben eines Regierungssprechers in einer regulären Sitzung des Kabinetts. Wir sind staatspolitisch gemeinsam in der Verantwortung, den Erfolg zu suchen, meinte Merz weiter, der derzeit unter Druck steht, da von 48% der Bürger und vielen Politikern das Ende der Koalition gefordert wird. Die Bundesbürger machen sich wegen des Klimawandels deutlich mehr Sorgen als noch vor 16 Jahren. Sie liegen aber unter dem Niveau der Ängste vor Umweltschäden in den 80er Jahren. Das zeigt eine Auswertung von Daten des sozioökonomischen Panels, SOEP, durch das DIW Berlin, die den Zeitungen der Funke Mediengruppe vorlag. Dabei zeigen jüngere Jahrgänge sich grundsätzlich deutlich besorgter über die Auswirkungen des Klimawandels als ältere. Innenminister Alexander Dobrindt, CSU, plant, BND und Verfassungsschutz schlagkräftiger zu machen. Ziel ist es, mehr Informationen zu sammeln und auch aktiv einzugreifen. Dobrindt spricht davon, den Nachrichtendienst zu einem echten Geheimdienst weiterzuentwickeln. Künftig sollen Agenten nicht nur beobachten, sondern zurückschlagen können. Auch Sabotage im Ausland ist im Gespräch, etwa durch Manipulation von Drohnen oder militärischer Software. Das wäre ein deutlicher Bruch mit bisherigen Regeln. Begründet wird das mit neuen Bedrohungen durch Cyberangriffe, Spionage und hybride Kriegsführung. Kritiker dürften vor allem die erweiterten Befugnisse und Eingriffe im Ausland hinterfragen. Die Pläne markieren einen möglichen Kurswechsel in der deutschen Sicherheitspolitik. Die Deutsche Industrie- und Handelskammer warnt vor einer deutlichen Verschärfung der Wirtschaftslage. Wegen des Konflikts im Nahen Osten und der Belastungen rund um die Straße von Hormus erwartet die DIHK für Deutschlands Exporte 2026 kein Wachstum mehr. Die bisherige Prognose von 1% wurde auf 0 gesenkt. Damit zeigt sich erneut, wie stark Deutschlands Wirtschaftsmodell von stabilen Weltmärkten und günstiger Energie abhängt. Während die Weltwirtschaft weiter wächst, bleibt Deutschland mit mageren Prognosen zurück und verliert nach Einschätzung vieler Experten weiter an industrieller Substanz. 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
1: Ja, aber die Außenbeauftragte der EU, Kallas, die hat ja gesagt, die freie Welt braucht einen neuen Führer. Also die drehen ein bisschen frei, ein bisschen hysterisch. Wobei ich traue dem Braten nicht, dass das alles so nur hysterisch ist.
2: Ja, es ist einerseits ein Hühnerhaufen, der da wild gackern durch die Gegend rennt. Andererseits haben sie ja direkt nach diesem Vorfall dort im Oval Office, da war ja unsere oberste Demokratiechefin Ursula von der Leyen und diverse andere Staatschefs aus der EU, haben auf Twitter sofort einen komplett wortgleichen Text losgelassen. Be brave, sei mutig, sei couragiert, kämpfe weiter. Der ganz offenkundig und für jeden erkennbar aus einer gemeinsamen Quelle stammte. Da gab es also eine koordinierte Propagandaaktion. Es ist eine Mischung aus allem. Ich glaube tatsächlich, die sind ein Stück weit kopflos.
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1: Da sind natürlich jetzt vor allem auch die anderen Länder gefordert, ganz vorne ran Deutschland. Also ich finde grundsätzlich, dass jeder alles sagen können muss. Und zwar ausnahmslos alles. So hart gehe ich daran. Und derjenige, der wirklich furchtbare Dinge sagt, der mit dem Hakenkreuz durch die Gegend läuft oder was auch immer, der outet sich selbst damit. Und unterm Strich gesehen gibt es dann auch den Druck der Menschen, die diese Menschen von sich aus dann isolieren, aber dann aus einer eigenen Haltung heraus. Dafür braucht es keinen Gesetzgeber. Diese 130 Strafgesetzbuch, Volksverhetzung, all diese Dinge, das sind letztendlich Grundparagraphen, die in dem Moment, wenn der Rechtsstaat wegfällt, die wir zurzeit zum Beispiel haben, in Deutschland kann ich es deutlich sehen und auch in USA ist es ziemlich deutlich geworden, dass man dann an der Stelle dieses Ding ausdehnen kann. Dann kommen solche absurden Begriffe wie Hass und Hetze, die nicht einmal definiert sind. Und das ist jetzt für deutsche Situation. Insofern bin ich der Meinung, jeder muss alles sagen.
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2: Dieses Anreizmodell zerstört man mit Förderungen, zum Beispiel mit staatlichen Förderungen. In Österreich haben wir, ganz kurzer Seitensprung, zum Beispiel eine Förderung für Elektrofahrzeuge. Unternehmen, die Elektrofahrzeuge kaufen, da zahlen die diese Firmenwagen fahren, keinen Sachbezug. Wenn ich jetzt ein Dieselfirmenfahrzeug habe, dann zahle ich Steuern, dass ich diesen Dienstwagen haben kann und bei Elektrofahrzeugen nicht. Das heißt, ein Großteil der neu zugelassenen Firmenfahrzeuge sind Elektrofahrzeuge, nicht weil es eventuell die sinnvollere Variante ist, sondern weil es einfach steuerliche Bevorzugungen hat. Ich bin ein großer Fan von Elektromobilität, das will ich gar nicht schlecht reden. Das Thema ist nur, dass man damit den Markt verzerrt. Und immer Marktverzerrungen sind immer Ineffizienzen, was zu weniger Wohlstand führen.
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0: 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Nach der großen Welle der Empörung in den sozialen Medien haben Kika, ARD und ZDF die sogenannte Antirassismus-Serie Moment von der Website und aus der Mediathek entfernt. Die Folgen der Serie sind dort nicht mehr abrufbar. Lediglich Clips zu den Darstellern sind noch zu finden. Die Serie behandelte Themen wie Antirassismus auf völlig abstruse Art und Weise, meinten nicht nur Kritiker des zwangsfinanzierten Staatsfernsehens. Angesichts von Drohungen und körperlichen Angriffen ist die Einführung von Ausweiskontrollen und Videoüberwachung in einigen Freibädern Berlins einem Gerichtsurteil zufolge rechtens. Der Schutz von Leben, Gesundheit und Freiheit sei höher zu gewichten als der Eingriff in das Recht auf informationelle Selbstbestimmung, entschied das Berliner Verwaltungsgericht am Mittwoch. Wegen Schlägereien und sexueller Belästigung von Mädchen und Frauen, von als Clan auftretenden sogenannten jungen Männern, haben die Berliner Bäderbetriebe flächendeckende Ausweiskontrollen ab 14 Jahren und punktuelle Videoüberwachung im Eingangsbereich in einigen Bädern eingeführt. Die norwegischen Diplomaten Mona Juul und Terje Rød-Larsen waren enge Vertraute von Sexualstraftäter Jeffrey Epstein. Sie mussten zurücktreten, ansonsten gab es bislang keine Konsequenzen. Jetzt nahm sich ihr Sohn Edward Juul Rød-Larsen das Leben. Das unmittelbar nachdem offiziell Untersuchungen der finanziellen Verbindungen zu Epsteins Netzwerk aufgenommen wurden. Edward wurde von seinen Eltern schon als Kind auf die Epstein-Horrorinsel mitgenommen. Und er war als Erbe von 5 Millionen Dollar im Testament von Jeffrey Epstein eingetragen. Der Rechtsausschuss des Europäischen Parlaments hat sich trotz Betrugsverdachts gegen einen Entzug der parlamentarischen Immunität der CSU-Europaabgeordneten Angelika Niebler ausgesprochen. Eine Mehrheit der Mitglieder lehnte in nicht öffentlicher Sitzung einen entsprechenden Antrag der Europäischen Staatsanwaltschaft ab. Nach Informationen der dpa wird Niebler verdächtigt, jahrelang vom Parlament bezahlte Mitarbeiter für Aufgaben eingesetzt zu haben, die in keinem direkten Bezug zu ihrer Abgeordnetentätigkeit standen. Brisant ist der Fall auch deshalb, weil Niebler im November zunächst öffentlich zusicherte, an einer umfassenden Aufklärung interessiert zu sein, bei ihrer Verteidigungsstrategie dann aber hinter den Kulissen vor allem darauf setzte, die Glaubwürdigkeit und Integrität der Hauptbelastungszeugin in Zweifel zu ziehen und damit die Aufhebung der Immunität zu verhindern, die für weitere Ermittlungen notwendig wäre. 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
1: Okay, singen wir noch einen. 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
1: Gut, wenn wir die Wirklichkeit kennenlernen wollen, dann machen wir die Augen auf, gehen raus, reden mit den Leuten, die wir draußen treffen. Wir wissen, dass die Tagesschau nicht mal ein verzerrter Spiegel dieser Wirklichkeit ist, sondern dass das nach einer ganz eigenen Logik konstruiert wird, und zwar nach der Logik der Macht. Wir erfahren in der Tagesschau, was uns die Macht gerade erzählen möchte, welche Deutung sie uns mitliefern möchte, welche Moral wir befolgen müssen, damit wir nicht ausgeschlossen werden aus der größeren Gruppe.
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0: 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Kommentarausschnitt.
1: Wann fängt denn sowas eigentlich an? Und ich würde sagen, das geht über viele Generationen. Also dieser Dualismus, diese philosophische Trennung, erkenntnistheoretisches Thema von Körper und Geist und Seele-Trennung, das ist ein altes Thema. Das ist etwas, was über 300 Jahre währt. Ja? Also das ist auch Aufklärung übrigens. Also diese rationale Aufklärung, die wir haben, die würde ich dringend hinterfragen. Ja? Also wir wissen mittlerweile viel mehr über unbewusste Prozesse, dass die Ratio allein offensichtlich nicht ausreicht, dass wir, wie Freud sagt, durchaus nicht frei sind, weil wir sind determiniert durch Konflikte, durch Themen, die wir aus der Biografie haben, durch den Umgang der Eltern mit den Kindern, mittlerweile auch durch den Umgang natürlich der Gesellschaft mit unseren Kindern, weil die Kinder mit einem Jahr schon in die Kitas zu stecken, also wenn da eine gesunde Gesellschaft rauskommen soll, dann frage ich mich.
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1: Wissenschaft ist Widerspruch.
2: Richtig.
1: Ich bin der gleichen Meinung wie Sie. Gesellschaft entwickelt sich nur aus dem Widerspruch heraus, niemals aus dem Gleichschritt, weil dann sind wir genau dort, wo wir bei 45 genau da auf dem Boden aufgehört haben. Ja. Widerspruch. Und Wissenschaft ist Widerspruch. Denken wir an die großen Prozesse, Galileo, Galilei etc., der Widerspruch. Ja? Ja. So. Und das Problem war bei Corona, es war auch nicht nur im medial-politischen Komplex die Gleichschaltung angeordnet, es war vor allem in der Wissenschaft die Gleichschaltung angeordnet.
2: Das stimmt.
1: Und das war das Problem. Und wir haben in Deutschland zum Beispiel den Streeck gehabt, wir haben in Österreich den Sprenger gehabt. Mhm. Die sind, obwohl sie exzellente Wissenschaftler sind, sie sind mit ihrer Expertise vernichtet worden, ohne dass sie sich noch politisch geäußert haben. Und das ist eine Qualität, die tatsächlich im 21. Jahrhundert neu ist. Das erinnert mich dann genau dort, wo man 89 bei der Mauer aufhört.
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0: 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Die EU-Kommission will die TÜV-Regeln ändern. Jetzt hat der Verkehrsausschuss des Europäischen Parlaments diese neuen Regeln auf den Weg gebracht. Es sollen künftig neue Assistenzsysteme im Rahmen der HU geprüft werden. Bei offenen Rückrufen gibt es dann keine TÜV-Plakette mehr. Für deutsche Urlauber und Wohnmobilfahrer könnte eine weitere Änderung interessant werden. Technische Prüfungen sollen künftig auch in anderen EU-Ländern möglich sein. Wer sich längere Zeit mit einem deutschen Fahrzeug etwa in Spanien, Italien oder Frankreich aufhält, könnte die Prüfung dort durchführen lassen. Geplant ist dafür aber nur eine vorläufige EU-Bescheinigung mit einer Gültigkeit von 6 Monaten. Die nächste reguläre Hauptuntersuchung müsste dann anschließend wieder in Deutschland erfolgen. Auch soll viel mehr auf die Abgasuntersuchung geguckt werden. Ziel ist es angeblich, umweltschädliche Fahrzeuge aus dem Verkehr zu ziehen. Das Bundeskriminalamt warnt intern vor einer möglichen Gefährdung von Polizisten durch Linksextremisten. Hintergrund ist ein auf Indymedia veröffentlichtes Drohschreiben, in dem unter dem Motto »Auch Bullen haben Namen und Adressen« dazu aufgerufen wurde, private Daten von Polizeibeamten zu sammeln. Laut einem als VS, nur für den Dienstgebrauch eingestuften BKA-Dokument, könne der Aufruf linke Gruppen dazu motivieren, Beamte auszuspähen, öffentlich zu outen oder deren Eigentum zu beschädigen. Besonders im Fokus stehen demnach Personen mit Bezug zu Verfahren gegen Linksextremisten aus dem sogenannten Budapest-Komplex. Das BKA hält auch eine weitere Eskalation für möglich. In seiner internen Lageeinschätzung warnt die Behörde, dass je nach Radikalisierungsgrad der Täter direkte Bedrohungen, Nötigungen oder sogar körperliche Angriffe auf betroffene Beamte nicht ausgeschlossen werden könnten. Die ungarische Antiterroreinheit TEK und die Steuer- und Zollbehörde, NAV, hielten am 5. März 2 gepanzerte Fahrzeuge der ukrainischen Staatsbank Oschadbank auf der Autobahn bei Budapest an. Die unauffälligen Geldtransporter kamen aus Wien und sollten absolut geheim Bargeld, 40 Millionen US-Dollar und 35 Millionen Euro, sowie 9 Kilo Gold in die Ukraine bringen. Nach dem Regierungswechsel in Budapest wurden die beschlagnahmten Geldwerte nun an die Ukraine weitergeleitet. Vermutlich auch als Signal der Entspannung vor einem geplanten Treffen zwischen Volodymyr Zelensky und dem designierten neuen ungarischen Ministerpräsidenten Peter Magyar. Kritiker fragen sich, ob sowas normal ist und warum in der EU nur 10.000 Euro von den normalen Bürgern transportiert werden dürfen, wenn parallel dazu solche Bar- und Goldmittel in eines der korruptesten Länder der Welt, die Ukraine, geschickt werden. Die Europäische Kommission hat am Donnerstag ihre allererste Strategie zur Armutsbekämpfung vorgestellt und die Mitgliedstaaten dazu aufgerufen, den sozialen und bezahlbaren Wohnungsbau auszubauen, die soziale Unterstützung zu stärken und Zwangsräumungen zu verhindern, mit dem langfristigen Ziel, die Armut in der gesamten EU bis 2050 zu beseitigen. Zahlen der Kommission zeigen, dass in der EU nach wie vor rund 92,7 Millionen Menschen von Armut oder sozialer Ausgrenzung bedroht sind und fast 1 Million Menschen obdachlos sind. 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
1: Wenn man auf den NSU schaut, wir haben da einen Mammutprozess gehabt, hauptsächlich gegen eine der drei Täterinnen, eine aus diesem Tätertrio, wie ja die offizielle Erzählung war, gegen Beate Zschäpe. Der Prozess lief von 13 bis 18, hat die Aufmerksamkeit gebunden, hat einen Schuld- und Scham-Narrativ verankert in der öffentlichen Wahrnehmung, das dann geholfen hat, die Änderung der Migrationspolitik ab 14, 15, wenn man so will, gedanklich auch vorzubereiten. Und sowas sehen wir jetzt, glaube ich, auch wieder. Wir sehen dieses Reden vom Behördenversagen, was darauf zielen dürfte, den Sicherheitsapparat noch weiter auszubauen. Das haben wir in den letzten 20 Jahren immer wieder erlebt.
2: Das wird ja schon wieder laut gefordert, ne? Entschuldige. Also wir hören ja jetzt schon wieder von Innenministern die Forderung, das ist eigentlich der Weckruf für die Verkehrsdatenspeicherung und Vorratsdatenspeicherung, genau.
1: Ja klar, das sind jetzt die gesetzlichen Dinge. Das Bundesamt für Verfassungsschutz ist seit 2001 verdreifacht worden, das Personal ist verdreifacht worden. Und wir wissen unter anderem ja aus diesem Buch von Ronen Steinke, also ein Mainstream-Autor, SZ-Journalist, Süddeutsche Zeitung-Journalist, wir wissen, dass der Verfassungsschutz ausdrücklich das Ziel hat, die politische Dynamik im Inland zu verändern.
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1: Wir brauchen vor allem eine Medienrevolution. Das machen wir hier gerade. Das ist das, was wir machen. Okay, wir brauchen eine Medienrevolution, damit die Leute auch andere Perspektiven bekommen. Und wir müssen das schneller eben machen. Aber wir können nicht sagen, diese Demokratie, diese McDonald's-Demokratie, wie ich sie nenne, mit einem breiten Warenangebot, während Wareneingang, Fett und Zucker, die ist so, wie sie ist. Die können wir doch verändern, weil wir sind doch der Souverän, oder?
2: Aber
1: wir sind doch der Souverän, das Volk. Und wenn wir jetzt jemanden fragen müssen, ob wir der Souverän sind, da haben wir nicht etwas nicht verstanden. Aber weil Freiheit nimmt man sich, darum bittet man nicht.
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2: Und ähnlich ist es mit Psyche und ähnlich ist es mit anderen emergenten Prozessen, die wir letzten Endes nicht auf einer nervalen Ebene begreifen können. Also wir werden das Gehirn, Decade of the Brain, ich glaube Obama hat es damals ausgerufen, hat Milliarden investiert in die Neurowissenschaften, mit der irren Idee, wenn wir denn die ganzen Verschaltungen in unserem Gehirn, die Synapsen, die Neuronen, die und so weiter, wenn wir das alles ganz genau beforschen, dann werden wir irgendwann mal wissen, was Psyche ist. Und dann werden wir irgendwann wissen, was Soziales ist und wir werden irgendwann wissen, was Kultur ist. Und das ist eine Idee von unten nach oben gedacht und das ist ein erkenntnistheoretischer Irrtum. Und dieser erkenntnistheoretische Irrtum ist tödlich.
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0: 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Die ungarische Antiterroreinheit TEK und die Steuer- und Zollbehörde NAV hielten am 5. März zwei gepanzerte Fahrzeuge der ukrainischen Staatsbank Oschadbank auf der Autobahn bei Budapest an. Die unauffälligen Geldtransporter kamen aus Wien und sollten absolut geheim Bargeld, 40 Millionen US-Dollar und 35 Millionen Euro sowie 9 Kilo Gold in die Ukraine bringen. Nach dem Regierungswechsel in Budapest wurden die beschlagnahmten Geldwerte nun an die Ukraine weitergeleitet. Vermutlich auch als Signal der Entspannung vor einem geplanten Treffen zwischen Volodymyr Zelensky und dem designierten neuen ungarischen Ministerpräsidenten Peter Magyar. Kritiker fragen sich, ob sowas normal ist und warum in der EU nur 10.000 Euro von den normalen Bürgern transportiert werden dürfen, wenn parallel dazu solche Bar- und Goldmittel in eines der korruptesten Länder der Welt, die Ukraine, geschickt werden. Die EU-Kommission will die TÜV-Regeln ändern. Jetzt hat der Verkehrsausschuss des Europäischen Parlaments diese neuen Regeln auf den Weg gebracht. Es sollen künftig neue Assistenzsysteme im Rahmen der HU geprüft werden. Bei offenen Rückrufen gibt es dann keine TÜV-Plakette mehr. Für deutsche Urlauber und Wohnmobilfahrer könnte eine weitere Änderung interessant werden. Technische Prüfungen sollen künftig auch in anderen EU-Ländern möglich sein. Wer sich längere Zeit mit einem deutschen Fahrzeug etwa in Spanien, Italien oder Frankreich aufhält, könnte die Prüfung dort durchführen lassen. Geplant ist dafür aber nur eine vorläufige EU-Bescheinigung mit einer Gültigkeit von 6 Monaten. Die nächste reguläre Hauptuntersuchung müsste dann anschließend wieder in Deutschland erfolgen. Auch soll viel mehr auf die Abgasuntersuchung geguckt werden. Ziel ist es angeblich, umweltschädliche Fahrzeuge aus dem Verkehr zu ziehen. Polen plant, bis 2030 die größte Armee Europas aufzubauen, so der polnische Verteidigungsminister. Das strategische Ziel des Landes ist es, die Streitkräfte auf 500.000 Soldaten aufzustocken. Władysław Kosiniak-Kamysz präzisierte, dass 300.000 davon Berufssoldaten und weitere 200.000 Reservisten sein sollen. Auch Deutschland treibt eine beschleunigte Militarisierung voran. Das Ziel ist es, die deutsche Armee vor dem angeblichen Hintergrund der Bedrohung durch Russland zur stärksten in Europa zu machen. Das Landgericht im bayerischen Kempten hat ein Ehepaar wegen Münzdiebstählen aus Parkautomaten im Millionenwert zu jeweils 5,5 Jahren Haft verurteilt. Schuldig gesprochen wurden der Mann und die Frau wegen Diebstahls in 317 Fällen, wie das Gericht mitteilte. Der Mann war beim städtischen Betriebshof für die Leerung kommunaler Parkscheinautomaten zuständig. Die zuständige Kammer sah es als erwiesen an, dass er zwischen April 2015 und November 2025 das Geld regelmäßig mit nach Hause genommen hatte. Die Quittungen aus dem Automaten warf er weg. Teilweise übergab er das Geld an seine mitangeklagte Ehefrau. Die Münzen zahlte das Paar auf ihre Konten oder bei Münzautomaten in Supermärkten ein. 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
1: Man kann nicht mehr reden, ohne dass man irgendwie zu einem Lager zugeordnet wird. Das hört sich aber danach an, dass du jetzt zu denen zählst, anstatt sich mit dem auseinanderzusetzen, der dir gegenüber sitzt. Auch, also der ist dein Bruder, deine Schwester, wie auch immer. Sohn, Tochter. Und wir haben einfach das Problem, wir sprechen nicht mehr miteinander als Menschen, sondern irgendwie hat man das Gefühl ganz oft, ich glaube, das hatten hier sehr viele Menschen auch in dieser Zeit, dass man mit einer Ideologie spricht, mit vorgefertigten Phrasen, die man irgendwo copy-pasted hat. Und das finde ich so traurig an der Entwicklung. Und ich glaube, es führt kein Weg dran vorbei, dass wir es schaffen, angstfreie Debattenräume zu schaffen, wo man frei von diesen Ängsten miteinander sprechen kann.
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